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2: Andere Blick auf Meteo, ein bisschen mit Rösche geht die nächste Dich weiter, andere ein bisschen mit Wärme, allerdings ist das unbeständig für den Drive, es wird immer an der neuen Woche dann teilweise sogar mit Kerl gehen, dann noch Schauer sind noch nicht ausgeschlossen.
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4: Ganz viel Leid, sie von Allergie geblut an Nätzen, der für der am Frühjahr durch den Heuschnupf oder auch am Winter durch Milben oder durch Haustierallergie, wie auch immer. Genetzt geht überall an Kredlo zum Frühjahr, wo den Heuschnupf im Enkel abkönnt und ein bisschen schon rundherum gefroht bei den Leid.
5: Also ich habe es ganz schlimm mit der Pollenallergie. Nachts kann ich nicht einschlafen und also da ist auch alles zu, auch wenn ich morgens aufwache und so.
6: Meine Augen schwellen an, die werden rot.
5: Laufende Nase, juckende Augen.
7: So geht es inzwischen jedem vierten Deutschen. Tendenz steigend, denn Allergien sind auf dem Vormarsch, sagt Allergieexperte Professor Nikolas Hunzelmann.
8: Das sind zum einen die Pollen, dann sind es Hausstaubmilben und dann Katze, Hund, Pferde. Die Zeit der Pollen ist inzwischen fast über das ganze Jahr, beginnt im Januar, manchmal sogar schon im Dezember. Typische charakteristische Symptome sind zum Beispiel Augenjucken, explosionsartiger Niesreiz und Beschwerden wie Husten, Atemnot.
7: Aber nicht nur im Freien, sondern auch in geschlossenen Räumen lauern die Allergieauslöser. Christian Zitzelsberger vom Klimaanlagenspezialisten Daikin.
9: Ja, die Gebäude sind heutzutage immer besser isoliert. Durch den eingeschränkten Luftaustausch ist die Luft in vielen Räumen sogar stärker verschmutzt als draußen. Dagegen helfen moderne Klimaanlagen, denn sie filtern und tauschen die Luft regelmäßig aus. Das sind heutzutage richtig elegante Geräte, die dazu noch energiesparend sind. Und wer die Allergene fast völlig aus seinen Räumen verbannen will, für den bietet sich zusätzlich noch ein spezieller Luftreiniger an. Denn diese kleinen mobilen Geräte sind sehr leicht und besonders leise und filtern bis zu 99% der schädlichen Organismen raus.
7: Damit bleibt Allergikern zumindest in den eigenen vier Wänden dieses Geräusch erspart.
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0: Andere Blick auf Meteo, ein bisschen mit Rüsche geht nicht nächstes weiter, andere ein bisschen mit Wärme, allerdings ist das unbeständig für den Rinnen drüber, es wird immer an der neuen Woche dann teilweise sogar mit Kerl gehen, dann noch Schauer sind doch nicht ausgeschlossen.

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1: Der Sängauer. An 2 Minuten.
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3: Andere Blick auf Meteo, ein bisschen mit Rösche geht die nächste ich weiter, andere ein bisschen mit Wärme, allerdings ist das unbeständig, fährt dann nicht drüber, es fährt immer an der neuen Woche dann teilweise sogar mit Kerl gehen, dann noch Schauere sind doch nicht ausgeschlossen.
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1: Das 2 Uhr. An 2 Minuten.
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3: Andere Blick auf Meteo, ein bisschen mit Rüsche geht nicht nächstes weiter, andere ein bisschen mit Wärme, allerdings ist das unbeständig, fährt dann nicht drüber, es fährt immer an der neuen Woche dann teilweise sogar mit Kerl gehen, dann noch Schauere sind auch nicht ausgeschlossen.
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1: Das ist 4 Uhr. An 2 Minuten.
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3: Noch ein Blick auf Meteor, ein bisschen mit Rösche geht die nächste Dich weiter, auch noch ein bisschen mit Wärme, allerdings ist das unbeständig, fährt dann nicht drüber, es fährt immer an der neuen Woche dann teilweise sogar mit Kerl gehen, dann noch Schauer sind doch nicht ausgeschlossen. 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
1: Das von der Wauer. An 1 Minute.
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3: Andere Blick auf Meteo, ein bisschen mit Rüschen geht die nächste Dich weiter, andere ein bisschen mit Wärme, allerdings ist das unbeständig, fährt dann nicht rüber, es fährt immer an der neuen Woche dann teilweise sogar mit Kerl gehen, dann noch Schauere sind doch nicht ausgeschlossen.
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3: Andere Blick auf Meteo, ein bisschen mit Rüsche geht die nächste Dich weiter, andere ein bisschen mit Wärme, allerdings ist das unbeständig für den Rinnen drüber, es wird immer an der neuen Woche dann, der wird sogar mit Kerl gehen, dann noch Schauer sind da nicht ausgeschlossen.

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1: Das 7 Uhr. Auf 5 Minuten.
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3: Andere Blick auf Meteo, ein bisschen mit Rüsche geht die nächste Tag weiter, andere ein bisschen mit Wärme, allerdings ist das unbeständig, fährt dann nicht rüber, es fährt immer an der neuen Woche dann, der wird sogar mit Kerl gehen, und auch Schauer sind noch nicht ausgeschlossen.

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3: Wenn die Tage kürzer werden und die Nächte länger, wird das Autofahren wieder anstrengender und vor allem gefährlicher. Das gilt insbesondere auf Landstraßen, so Stefanie Ritter, Unfallforscherin bei der DEKRA.
4: Landstraßen stellen schon unter normalen Bedingungen besondere Anforderungen, zum Beispiel durch unübersichtliche Straßenverläufe oder unterschiedlich schnell fahrende Verkehrsteilnehmende. Jetzt im Herbst kommen natürlich schlechte Sicht- und Straßenverhältnisse dazu und die Landwirte fahren mit ihren großen Maschinen auf oft recht schmalen Straßen.
3: Ein weiteres Unfallrisiko entsteht, wenn Wildtiere die Straße überqueren. Wenn wir Wild am Fahrbahnrand sehen, heißt es Fernlicht abblenden, hupen und kontrolliert abbremsen.
4: Auf keinen Fall sollte ich jetzt eine Vollbremsung machen oder irgendwelche Ausweichmanöver starten, die mich oder andere Verkehrsteilnehmer gefährden. Gerade auf diesen Straßen verzeichnen wir mehr als die Hälfte aller Verkehrstoten. Die häufigsten Unfallarten hier sind Unfälle mit dem Gegenverkehr, wie sie zum Beispiel bei einem misslungenen Überholmanöver zustande kommen, oder das Abkommen von der Fahrbahn, wobei hier oft eine zu hohe Geschwindigkeit oder Ablenkung die Ursache ist.
3: Entspanntes, konzentriertes Fahren ist nämlich der Schlüssel, um das Risiko eines Verkehrsunfalls zu minimieren.
4: Das bedeutet also, dass wir nicht mal schnell einen Blick aufs Handy werfen und eine Nachricht lesen und uns ablenken lassen oder einen riskanten Überholvorgang starten und dadurch ein paar Sekunden schneller zu Hause sind.
3: Darum ist das Allerwichtigste, damit wir alle sicher ankommen,
4: gegenseitige Rücksichtnahme und das konzentrierte Fahren. Wenn wir das dann alle beachten, können wir auch in Gefahrensituationen richtig und rechtzeitig reagieren.
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